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2: Im Studio Jana Klonikowski. Schönen guten Morgen. Schlechte Wahlergebnisse, schlechte Umfragewerte, stockende Reformen. Darum geht's für die CDU-Spitzen auch heute bei einem Krisentreffen. Am Mittag will Kanzler Merz vor die Presse treten. Ob Merz sogar das Aus als Kanzler droht, dazu sagte der Politikwissenschaftler Albrecht von Lucke bei NTV.
3: Die Probleme sind viel grundsätzlicherer, strukturellerer Art. Wir haben es mit zwei geschwächten Volksparteien zu tun. Und beide Parteien profilieren sich gegeneinander. Das ist das Problem. Und ein bloßer Kanzlertausch würde das Problem nicht lösen. Also insofern glaube ich nicht, dass die Union zu diesem Schluss kommt. Zumal ich nicht den Eindruck habe, dass irgendeiner der Ministerpräsidenten der CDU momentan Lust hätte, den Job des Kanzlers zu übernehmen.
2: 9 Landesagrarminister aus CDU und CSU stellen sich gegen die geplante Zuckersteuer. In einem Brief, unter anderem an Kanzler Merz, heißt es laut Welt, statt mit einer Steuer auf Limos und Co. sollte man über Aufklärung, Bildung und Innovation für weniger Zuckerkonsum sorgen. Die vermeintliche Teilwaffenruhe zwischen Russland und der Ukraine ist offenbar gescheitert. Nach ukrainischen Angaben greift Russland wieder Energieanlagen in der Ukraine an. Mehr dazu von Uwe Schimonek.
4: US-Präsident Trump hatte zuvor angekündigt, beide Seiten würden auf Angriffe auf die Energieinfrastruktur verzichten wollen. Der ukrainische Präsident Zelensky wusste davon aber nichts. Wie er auf X mitteilte, gehen die russischen Angriffe auch ungehindert weiter. Moskau hat vor Wochen angefangen, gezielt Kraftwerke oder Umspannwerke ins Visier zu nehmen. Die Ukraine griff die russische Ölproduktion an. Trump hatte das mehrfach kritisiert.
2: So langsam wird es Zeit für die Winterreifen und noch bekommt man in den Autowerkstätten meist innerhalb weniger Tage einen Termin. Autoexperten empfehlen, den Fachmann die Reifen wechseln zu lassen. Wer bei Schnee und Glätte mit den falschen Reifen unterwegs ist, riskiert Bußgelder und Punkte in Flensburg. In der Fußball-Bundesliga hat der SC Freiburg die Tabellenspitze übernommen. Die Freiburger setzten sich mit 2:1 gegen Schalke durch. Außerdem hat Köln das rheinische Derby gegen Gladbach gewonnen, ebenfalls mit 2:1.
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5: Mit KI-Support. Neblig ist es am Morgen, der löst sich aber flott auf. Danach geht's mit Sonne und Wolken weiter und es bleibt meist trocken. Nur vereinzelt kommt mal ein Schauer runter. Die Höchstwerte liegen bei 12 bis 19 Grad. Morgen gibt's im Süden und Osten wieder Nebel zum Start, später oft freundlich. Sonst eher viele Wolken und ab und zu Regen, maximal 20 Grad.

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1: Hallo zusammen, hier ist Carsten Weidenfeld mit einem Geburtstag des Tages. Unser heutiges Geburtstagskind ist der am 24. Dezember 2016 verstorbene Rick Parfitt. Er wurde am 12. Oktober 1948 in England geboren. Rick Parfitt war ein britischer Musiker. Er war Sänger, Gitarrist und Songwriter der legendären Rockgruppe Status Quo. Also wenn es jemanden gibt, auf den die Arbeitsplatzbeschreibung Rhythmusgitarrist in vollster Weise zutrifft, dann ist es Rick Parfitt, der fast 50 Jahre lang den stampfenden Sound der britischen Rockband Status Quo geprägt hat. Es ist schon eine Kunst, mit einer Handvoll Riffs durch ein halbes Jahrhundert Popmusikgeschichte zu kommen. Seine Gitarre, eine Fender Telecaster, war mit extra dicken Saiten bespannt, damit diese die harten Anschläge aushielt. Die Gruppe Status Quo zählt bis heute zu den erfolgreichsten Bands überhaupt. Die insgesamt 32 Studioalben, die über die vielen Jahre veröffentlicht wurden, warfen alleine in Großbritannien 60 Hitsingles ab. Zu ihren größten Erfolgen zählten damals Songs wie beispielsweise Caroline, Down Down oder Roll Over Lay Down. Alle klangen ziemlich ähnlich, das war der bandtypische Sound von Status Quo. Für Rick Parfitt war allerdings das Leben oft nicht so lustig, wie es aussah. 1980 ertrank seine zweijährige Tochter im Swimmingpool. Vielleicht begann an diesem Tag sein langsames Sterben bereits. Seine erste Ehe zerbrach, er begann zu trinken und immer öfter war von Drogenproblemen die Rede. Soloprojekte scheiterten, in den 90ern plagten ihn Herzprobleme und eine Bypass-Operation 1997 konnte weitere Infarkte nicht verhindern. Immer wieder rappelte er sich auf, war sogar bei jeder Jubiläumstour dabei. Als er dann zuletzt fehlte, war klar, dass es nicht gut aussah. Im Juni 2016 hatte sein Herz nach einem Konzert in Antalya versagt. Er konnte aber reanimiert werden. Am 24. Dezember 2016 ist Rick Parfitt dann mit nur 68 Jahren an den Folgen einer Infektion im spanischen Marbella gestorben. Anlässlich seines Geburtstages erinnern wir uns heute an Rick Parfitt mit einer legendären Nummer der Gruppe Status Quo. Hier ist Rocking All Over the World und wir sagen Happy Birthday, Mr. Rick Parfitt.

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2: Im Studio Jana Klonikowski. Schönen guten Morgen. Wie geht's weiter mit der CDU? Die Frage steht nach Wahlschlappen, schlechten Umfragewerten und nicht zuletzt auch Kritik an Kanzler Merz seit längerem im Raum. Die Parteispitzen beraten auch heute noch bei einem Krisentreffen über den weiteren Kurs. Am Mittag will Kanzler Merz dann über die Ergebnisse informieren. CDU-Generalsekretärin Franziska Hoppermann sagt, Ziel ist, Vertrauen zurückzugewinnen.
3: Dabei ist die Klausurtagung heute nicht die eine Wunderwaffe, sondern der Beginn eines Prozesses, den wir sowohl in der Bundesregierung und der Regierungspolitik als auch in der Partei beginnen, um zur alter Stärke zurückzufinden und unseren Anspruch als Volkspartei zu untermauern. Darin sind wir uns alle einig und da nehme ich auch ein großes Bedürfnis wahr.
2: Verwirrung um eine Teilwaffenruhe im Ukraine-Krieg. Laut US-Präsident Trump sollen sich beide Seiten darauf geeinigt haben, nicht mehr auf die Energieinfrastruktur zielen zu wollen. In Kiew weiß man davon allerdings nichts. Und laut Präsident Zelensky hat Russland erneut ein Kraftwerk angegriffen. In Mecklenburg-Vorpommern starten heute die Koalitionsverhandlungen für eine mögliche Landesregierung. Die SPD von Ministerpräsidentin Schwesig will mit Grünen und Linken zusammenfinden. Die AfD war bei der Landtagswahl letzten Monat stärkste Kraft geworden, findet aber keinen Koalitionspartner. So langsam wird es Zeit für Winterreifen und noch bekommt man in den Werkstätten meist innerhalb weniger Tage einen Termin. Der Geschäftsführer des Kfz-Gewerbeverbands Schleswig-Holstein, Jan-Nikolas Sonntag, sagte uns, dass es am besten ist, den Fachmann die Reifen wechseln zu lassen. Wenn man das selber macht?
4: Dann muss man gucken, dass man die Reifen richtig aufsetzt. Früher gab es ja so die Regelung, ich tausche quer, vorne links, hinten rechts. Das ist bei neueren Reifenprofilen gar nicht mehr so ohne weiteres sinnvoll und möglich, weil sie auch entsprechend eingefahren sind. Also die Reifen grundsätzlich eher lieber da lassen, wo sie waren. Und dann muss man eben gucken, ob sie noch genug Profil haben. Aber man muss vor allen Dingen natürlich sehen, dass man sie richtig festkriegt.
2: Freiburg bleibt in dieser Bundesliga-Saison ungeschlagen und nach einem 2:1-Sieg gegen Schalke stehen die Freiburger an der Tabellenspitze. Im zweiten Sonntagsspiel gewann Köln das rheinische Derby gegen Gladbach, ebenfalls mit 2:1.
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5: Mit KI-Support. Nebel gibt es am Morgen erstmal noch, der löst sich dann aber. Danach geht's mit mal mehr, mal weniger Wolken durch den Tag und nur ab und zu kommt noch ein Schauer runter, sonst bleibt's oft trocken. Dazu liegen die Höchstwerte zwischen 12 und 19 Grad. Morgen startet's teils wieder neblig im Süden und Osten, sonst viele Wolken und in der Westhälfte gelegentlich Regen, maximal bis 20 Grad.

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2: Im Studio Jana Klonikowski. Schönen guten Morgen. Schlechte Wahlergebnisse, schlechte Umfragewerte, stockende Reformen. Darum geht's für die CDU-Spitzen auch heute weiter bei einem Krisentreffen. Am Mittag wollen dann Kanzler Merz und Generalsekretärin Hoppermann vor die Presse treten. Ob Merz das Aus als Kanzler droht, dazu sagte der Politikwissenschaftler Albrecht von Lucke bei NTV.
3: Die Probleme sind viel grundsätzlicherer, strukturellerer Art. Wir haben es mit zwei geschwächten Volksparteien zu tun. Und beide Parteien profilieren sich gegeneinander. Und ein bloßer Kanzlertausch würde das Problem nicht lösen. Also insofern glaube ich nicht, dass die Union zu diesem Schluss kommt.
2: 9 Landesagrarminister aus CDU und CSU stellen sich gegen die geplante Zuckersteuer. In einem Brief unter anderem an Kanzler Merz heißt es laut Welt, statt mit einer Steuer auf Limos und Co. sollte man über Aufklärung, Bildung und Innovation für weniger Zuckerkonsum sorgen. Die aktuellen Regeln zur Erbschaftssteuer kommen auf den Prüfstand. Das Bundesverfassungsgericht beschäftigt sich heute und morgen damit. Es geht generell um die Frage, ob die aktuellen Regeln fair sind. Ein Thema dabei sind die Freibeträge. Bayern zum Beispiel findet, die aktuellen Beträge reichen wegen der hohen Immobilienpreise nicht mehr aus. Das sieht Staatsrechtler Alexander Thiele anders. Er sagt im Ersten:
4: Wenn das Haus, was mir übertragen wird, von mir bewohnt wird, dann zahle ich ja ohnehin keine Steuern. Es werden also nur solche Häuser besteuert, die tatsächlich eine Vermögensanlage sind. Und da kann man schon die Frage aufwerfen, warum das besonders privilegiert werden sollte.
2: Ein Urteil dazu soll erst nächstes Jahr fallen. Auch nach fast einer Woche fehlt von dem möglichen Puma bei München jede Spur. Nach Drohnen und Hubschraubern soll nun eine Reiterstaffel bei der Suche helfen. Ein Jäger hatte die vermeintliche Raubkatze letzte Woche im Moos nahe des Münchner Airports gefilmt. Weitere Spuren oder weitere Sichtungen gab es danach nicht. In der Fußball-Bundesliga hat der SC Freiburg die Tabellenspitze übernommen. Die Freiburger setzten sich mit 2:1 gegen Schalke durch. Außerdem hat Köln das rheinische Derby gegen Gladbach gewonnen, ebenfalls mit 2:1.
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5: Mit KI-Support. Nebel gibt es am Morgen erstmal noch, der löst sich dann aber. Danach geht's mit mal mehr, mal weniger Wolken durch den Tag und nur ab und zu kommt noch ein Schauer runter, sonst bleibt's oft trocken. Dazu liegen die Höchstwerte zwischen 12 und 19 Grad. Morgen startet's teils wieder neblig im Süden und Osten, sonst viele Wolken und in der Westhälfte gelegentlich Regen, maximal bis 20 Grad.

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1: Hallo zusammen, herzlich willkommen. Ja, ihr habt genau zum richtigen Zeitpunkt eingeschaltet. Hier ist Carsten Weidenfeld und ihr hört Gutes von gestern. Die musikalische Zeitreise durch die bunten 70er. Ich habe euch wieder eine ganze Menge kultiges Zeug mitgebracht und die ein oder andere Musikgeschichte gibt es natürlich auch wieder dazu. So, na dann, gute Unterhaltung hier bei Gutes von gestern.
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1: London 1974. Eine Band mit zwei Pianisten, einem singenden Gitarristen und einem Schlagzeuger. Das hat es in dieser Form noch nicht gegeben. Die einzelnen Mitglieder beherrschen allerdings so viel mehr an Instrumenten, dass sie einfach erfolgreich werden mussten. Name der Band: Sailor. Bereits im selben Jahr erhält die Band einen Plattenvertrag und veröffentlicht das Album Sailor. Zunächst geht es dann auf England-Tournee. Parallel promotet die Band ihre erste Single, die genau wie die Band und das Album, nämlich Sailor, heißt. Ja, das Ganze promotet man intensiv in den Niederlanden, denn dort hat man für neue Bands immer ein offenes Ohr. Da es einen intensiven Krieg zwischen den offiziellen Radiosendern und den Piratensendern, die gerne mal von Schiffen auf der Nordsee senden, gibt, ja, ist es kein großes Wunder, dass die Debütsingle bis auf Platz 2 in den Charts landet.

1974 die Debütsingle von Sailor und die Debütsingle, die hieß genauso wie das Album, wie die Gruppe selber, nämlich Sailor. Tja, das war allerdings nicht die bekannteste Single dieser Gruppe. Nee, die bekannteste, die kennen wir natürlich auch. Die hieß damals Girls, Girls, Girls oder was heißt die hieß? Die heißt heute natürlich noch genauso. So, die hören wir uns natürlich jetzt auch an, allerdings nicht in der englischen Sprache. Also wir hören jetzt nicht Girls, Girls, Girls, sondern wir hören das Ganze mal in einer Coverversion gesungen von dem unvergessenen Karel Gott und das Ganze auf Tschechisch. Ja, hört sich interessant an. Ich kann den Titel zwar nicht richtig aussprechen, aber das muss ich auch gar nicht. Das überlassen wir dem Karel Gott. Hier ist er. Karel Gott und, hört mal zu, wie der Titel heißt. Wie gesagt, also ich kann ihn nicht richtig aussprechen. Aber ihr vielleicht.

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1: So, jetzt habe ich eine Band für euch. Kennt garantiert auch jeder, The Sweet. Da kann man sagen, vom Teenie-Pop zum Glamrock. Ja, aber das war nicht immer so. The Sweet gibt es bereits seit 1968. Ihre erste Single, das war 1968, die hieß Slow Motion, ein Ladenhüter. Auch die nachfolgenden Veröffentlichungen bleiben in den Regalen der Schallplattenläden liegen. 1970 kommt dann Andy Scott in die Band und er läutet den Aufschwung ein. Dazu kommt dann noch das Autorenduo Mike Chapman und Nicky Chinn. Ja, zu dieser Zeit waren Chapman und Chinn auch noch recht unbekannt. Aber die beiden nehmen sich der Band an und mit Funny Funny landen sie 1971 den ersten Hit.

Ich mache einen Sprung in das Jahr 1977. Der Song Tanze Samba mit mir von Tony Holiday, ja, der war 1977 seine erfolgreichste Nummer. Er konnte danach nie wieder an diesem Erfolg anknüpfen und 1990 starb Tony Holiday an den Folgen seiner AIDS-Erkrankung. Doch bis heute versprüht der Song Tanze Samba mit mir gute Laune und echtes Sommerfeeling.

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1: Wir kommen jetzt zu dem Künstler James Taylor, der 1970 den Song Fire and Rain veröffentlicht hat. Ein sehr ernster Song, in dem er den Selbstmord einer Freundin verarbeitet hat. Naja, und außerdem erzählt der Song von seinen Erfahrungen mit der Drogenabhängigkeit. Ich meine, das hört man ja oft, dass Künstler ihre Probleme in Liedtexten umarbeiten. Naja, und nach der Veröffentlichung von Fire and Rain, da gab es den zweiten Platz in Kanada und den dritten Platz in dem Billboard Hot 100. Also eine Nummer, in der James Taylor sich nicht nur die Sorgen von der Seele geschrieben hat, sondern auch eine Nummer, die sehr, sehr erfolgreich wurde. Die Single Fire and Rain findet man übrigens auch auf seinem zweiten Album, das heißt Sweet Baby James. Hier ist er jetzt, James Taylor, mit seinem Folk-Rock-Song Fire and Rain.

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1: Am 9. August 1975 schießen die Bee Gees auf Platz 1 der amerikanischen Charts mit Jive Talking. In Deutschland wurde dieser Song kein riesiger Hit. 1975 veröffentlichten die Bee Gees das Album Main Course mit den Singles Jive Talking, Nights on Broadway und Fanny Be Tender With My Love. Alle wurden in den USA Top-Hits und auch für ein Comeback in die deutschen Charts hat es gereicht. Von da an ging die Karriere der Bee Gees wieder steil bergauf.

amerikanischen Soulband The Jackson 5. Die Jackson 5, ja, die hatten in den 70ern riesengroße Erfolge. Die Band wurde ursprünglich 1964 gegründet, da hießen sie noch The Jackson Brothers, und Joseph Jackson hatte damals seine Söhne Jackie, Tito und German Jackson als Band zusammengebracht. 1966 stießen dann noch die beiden Brüder Marlon und Michael Jackson dazu. Die Band wurde dann in The Jackson 5 umbenannt und der damals 7-jährige Michael wurde Leadsänger. Eine ganz bekannte Nummer von den Jackson 5, das ist der Song I Want You Back. Dieser Song erschien 1970 hier bei uns in Europa und das Musikmagazin Rolling Stone wählte das Lied 2004 auf Platz 121 in der Liste der 500 besten Songs aller Zeiten. Noch ganz schnell zur Geschichte von diesem Song. Ja, ursprünglich sollte das Ganze eigentlich I Want To Be Free heißen und sollte von Gladys Knight oder Diana Ross gesungen werden. Ja, das gefiel dem Inhaber des Plattenlabels Motown aber nicht. Er wollte ganz gerne ein Lied haben, das von Kindern gesungen werden kann. Es wurde kurzerhand umgetextet und die Jackson 5 nahmen das Lied dann unter dem Titel I Want You Back für ihr Debütalbum auf. In den amerikanischen Billboard-Charts wurde das eine Nummer 1 und in den UK-Charts ein Platz Nummer 2. So, natürlich haben wir den Titel auch hier bei Gutes von gestern. Hier sind die Jackson 5 mit I Want You Back.

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2: Im Studio Jana Klonikowski. Schönen guten Tag. Öffentliche Angriffe, auch von der Union, und die Trauer um ihre verstorbene Stieftochter waren am Ende zu viel für Bärbel Baas. Sie tritt als SPD-Chefin und als Bundesarbeitsministerin zurück. Führende SPD-Politiker reagierten bestürzt. Und CDU-Außenminister Johann Wadephul sagt:
3: Ich finde, wir sollten in der Politik auch immer daran denken, dass Menschen diese Ämter ausüben. Und wenn jemand wie Bärbel Baas sagt, sie ist in einer Überforderungssituation, dann muss man das zunächst einmal respektieren. Insofern sind meine Gedanken zunächst einmal bei ihr ganz persönlich, weil sie ein sehr feiner Mensch ist, der uns in der Koalition sicherlich auch fehlen wird.
2: Als Nachfolger für das Arbeitsministerium ist der rheinland-pfälzische Ex-Ministerpräsident Alexander Schweitzer vorgesehen. Beim Koalitionspartner CDU geht heute unterdessen das Krisentreffen weiter. Themen gibt es reichlich. Schlechte Wahlergebnisse, schlechte Umfragewerte, stockende Reformen. Am Mittag wollen Kanzler Merz und Generalsekretärin Hoppermann vor die Presse treten. Zu einem möglichen Aus von Kanzler Merz sagte der Politikwissenschaftler Albrecht von Lucke bei NTV:
4: Die Probleme sind viel grundsätzlicherer, strukturellerer Art. Wir haben es mit zwei geschwächten Volksparteien zu tun. Und beide Parteien profilieren sich gegeneinander. Und ein bloßer Kanzlertausch würde das Problem nicht lösen. Also insofern glaube ich nicht, dass die Union zu diesem Schluss kommt.
2: Verwirrung um eine Teilwaffenruhe im Ukraine-Krieg. Laut US-Präsident Trump sollen sich beide Seiten darauf geeinigt haben, nicht mehr auf die Energieinfrastruktur zielen zu wollen. In Kiew weiß man davon allerdings nichts. Und laut Präsident Zelensky hat Russland erneut ein Kraftwerk angegriffen. Die Nobelpreiswoche geht heute zu Ende. Zum Abschluss wird die Auszeichnung in der Kategorie Wirtschaftswissenschaften verkündet. Letztes Jahr haben ihn drei Wissenschaftler für ihre Forschung zu nachhaltigem Wachstum bekommen. Überreicht werden alle Nobelpreise dann im Dezember. Auch nach fast einer Woche fehlt von dem möglichen Puma bei München jede Spur. Nach Drohnen und Hubschraubern soll nun eine Reiterstaffel bei der Suche helfen. Ein Jäger hatte die vermeintliche Raubkatze letzte Woche im Moos nahe des Münchner Airports gefilmt. Weitere Spuren oder weitere Sichtungen gab es danach nicht.
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5: Mit KI-Support. Wolkig bis sonnig ist es gerade und dazu bleibt es meist trocken. Nur im Nordosten kann ab und zu mal ein Schauer runterkommen. Im Laufe des Tages gibt es längere sonnige Abschnitte und die Höchstwerte liegen zwischen 12 und 19 Grad. Morgen bleibt es oft wolkig. Hier und da fällt ein bisschen Regen, maximal bis 19 Grad.

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1: Hallo zusammen, hier ist Carsten Weidenfeld mit einem Geburtstag des Tages. Unser heutiges Geburtstagskind ist der am 24. Dezember 2016 verstorbene Rick Parfitt. Er wurde am 12. Oktober 1948 in England geboren. Rick Parfitt war ein britischer Musiker. Er war Sänger, Gitarrist und Songwriter der legendären Rockgruppe Status Quo. Also wenn es jemanden gibt, auf den die Arbeitsplatzbeschreibung Rhythmusgitarrist in vollster Weise zutrifft, dann ist es Rick Parfitt, der fast 50 Jahre lang den stampfenden Sound der britischen Rockband Status Quo geprägt hat. Es ist schon eine Kunst, mit einer Handvoll Riffs durch ein halbes Jahrhundert Popmusikgeschichte zu kommen. Seine Gitarre, eine Fender Telecaster, war mit extra dicken Saiten bespannt, damit diese die harten Anschläge aushielt. Die Gruppe Status Quo zählt bis heute zu den erfolgreichsten Bands überhaupt. Die insgesamt 32 Studioalben, die über die vielen Jahre veröffentlicht wurden, warfen alleine in Großbritannien 60 Hitsingles ab. Zu ihren größten Erfolgen zählten damals Songs wie beispielsweise Caroline, Down Down oder Roll Over Lay Down. Alle klangen ziemlich ähnlich. Das war der bandtypische Sound von Status Quo. Für Rick Parfitt war allerdings das Leben oft nicht so lustig, wie es aussah. 1980 ertrank seine zweijährige Tochter im Swimmingpool. Vielleicht begann an diesem Tag sein langsames Sterben bereits. Seine erste Ehe zerbrach, er begann zu trinken und immer öfter war von Drogenproblemen die Rede. Soloprojekte scheiterten, in den 90ern plagten ihn Herzprobleme und eine Bypass-Operation 1997 konnte weitere Infarkte nicht verhindern. Immer wieder rappelte er sich auf, war sogar bei jeder Jubiläumstour dabei. Als er dann zuletzt fehlte, war klar, dass es nicht gut aussah. Im Juni 2016 hatte sein Herz nach einem Konzert in Antalya versagt. Er konnte aber reanimiert werden. Am 24. Dezember 2016 ist Rick Parfitt dann mit nur 68 Jahren an den Folgen einer Infektion im spanischen Marbella gestorben. Anlässlich seines Geburtstages erinnern wir uns heute an Rick Parfitt mit einer legendären Nummer der Gruppe Status Quo. Hier ist Rocking All Over the World und wir sagen Happy Birthday, Mr. Rick Parfitt.

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2: Im Studio Jana Klonikowski. Schönen guten Tag. Bärbel Baas macht vorerst Schluss mit der Spitzenpolitik. Sie tritt als SPD-Chefin und als Bundesarbeitsministerin zurück und begründet das mit einem Todesfall in der Familie. Gleichzeitig prangert Baas öffentliche Angriffe auf ihre Person an, auch aus den Reihen der Union. Fabian Hoffmann hat die Reaktionen auf diesen Paukenschlag.
3: Führende SPD-Politiker reagierten bestürzt. Co-Chef Lars Klingbeil nennt die Angriffe gegen Baas in den letzten Tagen unanständig und verletzend. Sowas gehört sich nicht, sagt er. Der CDU-Ministerpräsident von Rheinland-Pfalz, Gordon Schnieder, zeigte Verständnis für Baas' Entscheidung. Von der Kritik am politischen Umgang mit ihr will er aber nichts wissen. Ein Nachfolger für Baas im Arbeitsministerium steht übrigens schon in den Startlöchern. Alexander Schweizer soll's werden. Bis Mai war er rheinland-pfälzischer Ministerpräsident.
2: Unterdessen bespricht die CDU-Parteispitze auch heute noch bei einem Krisentreffen den weiteren Parteikurs. Problemfelder gibt's da einige. Maue Wahlergebnisse, schlechte Umfragewerte für Partei und Kanzler und stockende Reformen in der Regierung. Am Mittag will Merz dann vor die Presse treten. Die Nobelpreiswoche geht heute zu Ende. Zum Abschluss wird die Auszeichnung in der Kategorie Wirtschaftswissenschaften verkündet. Letztes Jahr haben ihn drei Wissenschaftler für ihre Forschung zu nachhaltigem Wachstum bekommen. Überreicht werden alle Nobelpreise dann im Dezember. So langsam wird es Zeit für Winterreifen und noch bekommt man in den Werkstätten meist innerhalb weniger Tage einen Termin. Der Geschäftsführer des Kfz-Gewerbeverbands Schleswig-Holstein, Jan Nikolas Sonntag, sagte uns, dass es am besten ist, den Fachmann die Reifen wechseln zu lassen. Wenn man das selber macht?
4: Dann muss man gucken, dass man die Reifen richtig aufsetzt. Früher gab es ja so die Regelung, ich tausche quer, vorne links, hinten rechts. Das ist bei neueren Reifenprofilen gar nicht mehr so ohne weiteres sinnvoll und möglich, weil sie auch entsprechend eingefahren sind. Also die Reifen grundsätzlich eher lieber da lassen, wo sie waren. Und dann muss man eben gucken, ob sie noch genug Profil haben. Aber man muss vor allen Dingen natürlich sehen, dass man sie richtig festkriegt.
2: Die Suche nach dem vermeintlichen Puma bei München geht weiter. Jetzt ist die Polizei auch mit einer Reiterstaffel im Moos nahe des Flughafens unterwegs. Zu Fuß, mit Hunden, im Hubschrauber oder mit Drohnen hatte man bislang keinen Erfolg.

mit KI-Support. Wolken und ab und zu ein Schauer gibt es in der Nordosthälfte, sonst bleibt es in die Höchstwerte bei 12 bis 19 Grad. Morgen geht das ähnlich weiter. Erst wieder Nebel, dann oft sonnig, aber mit vielen Wolken und hier und da etwas Regen, maximal 19 Grad.

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2: Im Studio Jana Klonikowski. Schönen guten Tag. Bärbel Baas tritt als SPD-Chefin und als Bundesarbeitsministerin zurück. Sie begründet das mit einem Todesfall in der Familie. Gleichzeitig prangert Baas öffentliche Angriffe auf ihre Person an, auch aus den Reihen der Union. Der CDU-Ministerpräsident von Rheinland-Pfalz, Gordon Schnieder, zeigt Verständnis für den Rücktritt. Er sagt bei Welt aber auch:
3: Wenn man Vereinbarungen nicht einhält, wenn man auch entsprechende Entwürfe nicht auf den Tisch legt, wenn man damit nicht ins Kabinett geht, dann muss man sich irgendwann fragen lassen, warum das nicht so ist. Das ist, glaube ich, auch ein ganz normaler politischer Umgang miteinander, wo man sagt, wir haben uns vereinbart, hier fehlt etwas und das muss kommen. Von daher kann ich den Teil nicht nachvollziehen.
2: Neuer Arbeitsminister soll der frühere Ministerpräsident von Rheinland-Pfalz, Alexander Schweizer, werden. Wer Briefe und Pakete verschicken will, muss bald wohl noch deutlich tiefer in die Tasche greifen. Das Porto in Deutschland dürfte ab dem kommenden Jahr so stark steigen wie noch nie. Philipp Nützig mit den Infos.
4: Die Bundesnetzagentur hat jetzt bekannt gegeben, um wie viel die Deutsche Post erhöhen darf. Beim normalen Standardbrief ist ein Plus von 20% möglich. Damit würde er statt 95 Cent dann 1,14 Euro kosten. Auch Pakete sollen spürbar teurer werden. Das endgültige Porto legt die Post selbst fest. Sie hat die eingeräumten Spielräume bisher immer voll genutzt. Weil immer weniger Briefe verschickt werden, müssen die Kosten auf immer weniger Sendungen verteilt werden.
2: In Mecklenburg-Vorpommern starten heute die Koalitionsverhandlungen für eine mögliche Landesregierung. Die SPD von Ministerpräsidentin Schwesig will mit Grünen und Linken zusammenfinden. Die AfD war bei der Landtagswahl letzten Monat stärkste Kraft geworden, findet aber keinen Koalitionspartner. 9 Landesagrarminister aus CDU und CSU stellen sich gegen die geplante Zuckersteuer. In einem Brief unter anderem an Kanzler Merz heißt es laut Welt, statt mit einer Steuer auf Limos und Co. sollte man über Aufklärung, Bildung und Innovation für weniger Zuckerkonsum sorgen. Die Ente kommt zurück, und zwar als E-Auto. Citroën hat die Neuauflage des Kultautos jetzt zum ersten Mal der Öffentlichkeit präsentiert. Auf den Markt kommen soll die E-Ente 2028 und dann weniger als 15.000 Euro kosten.
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5: Mit KI-Support. Wolken und ab und zu ein Schauer gibt es in der Nordosthälfte. Sonst bleibt es meist trocken und zwischendurch blitzt auch mal die Sonne durch. Dazu liegen die Höchstwerte bei 12 bis 19 Grad. Morgen geht das ähnlich weiter. Erst wieder Nebel, dann oft sonnig, aber mit vielen Wolken und hier und da etwas Regen, maximal 19 Grad.

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1: Hallo zusammen, hier ist Carsten Weidenfeld mit einem Geburtstag des Tages. Unser heutiges Geburtstagskind ist der am 24. Dezember 2016 verstorbene Rick Parfitt. Er wurde am 12. Oktober 1948 in England geboren. Rick Parfitt war ein britischer Musiker. Er war Sänger, Gitarrist und Songwriter der legendären Rockgruppe Status Quo. Also wenn es jemanden gibt, auf den die Arbeitsplatzbeschreibung Rhythmusgitarrist in vollster Weise zutrifft, dann ist es Rick Parfitt, der fast 50 Jahre lang den stampfenden Sound der britischen Rockband Status Quo geprägt hat. Es ist schon eine Kunst, mit einer Handvoll Riffs durch ein halbes Jahrhundert Popmusikgeschichte zu kommen. Seine Gitarre, eine Fender Telecaster, war mit extra dicken Saiten bespannt, damit diese die harten Anschläge aushielt. Die Gruppe Status Quo zählt bis heute zu den erfolgreichsten Bands überhaupt. Die insgesamt 32 Studioalben, die über die vielen Jahre veröffentlicht wurden, warfen alleine in Großbritannien 60 Hitsingles ab. Zu ihren größten Erfolgen zählten damals Songs wie beispielsweise Caroline, Down Down oder Roll Over Lay Down. Alle klangen ziemlich ähnlich, das war der bandtypische Sound von Status Quo. Für Rick Parfitt war allerdings das Leben oft nicht so lustig, wie es aussah. 1980 ertrank seine zweijährige Tochter im Swimmingpool. Vielleicht begann an diesem Tag sein langsames Sterben bereits. Seine erste Ehe zerbrach, er begann zu trinken und immer öfter war von Drogenproblemen die Rede. Soloprojekte scheiterten, in den 90ern plagten ihn Herzprobleme und eine Bypass-Operation 1997 konnte weitere Infarkte nicht verhindern. Immer wieder rappelte er sich auf, war sogar bei jeder Jubiläumstour dabei. Als er dann zuletzt fehlte, war klar, dass es nicht gut aussah. Im Juni 2016 hatte sein Herz nach einem Konzert in Antalya versagt. Er konnte aber reanimiert werden. Am 24. Dezember 2016 ist Rick Parfitt dann mit nur 68 Jahren an den Folgen einer Infektion im spanischen Marbella gestorben. Anlässlich seines Geburtstages erinnern wir uns heute an Rick Parfitt mit einer legendären Nummer der Gruppe Status Quo. Hier ist Rocking All Over the World und wir sagen Happy Birthday, Mr. Rick Parfitt.

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2: Im Studio Jana Klonikowski. Schönen guten Tag. Bärbel Baas tritt als SPD-Chefin und als Bundesarbeitsministerin zurück. Sie begründet das mit dem kürzlichen Tod ihrer Stieftochter, aber auch mit öffentlichen Angriffen aus den Reihen der Union. SPD-Co-Chef Lars Klingbeil sagt:
3: Wir brauchen Streit unter den Parteien. Wir stehen in einem Wettbewerb. Wir brauchen eine Kultur des Streits, aber wir brauchen auch eine Kultur des Respekts miteinander und voreinander. Und ich habe Sorge, dass wir das verlieren in unserem Land. Dass Politik auch immer mehr die Menschen verliert, die feinfühlig sind und die empathisch sind und die ehrlich sind. Und ich glaube aber, dass wir gerade in diesen Zeiten solche Menschen brauchen.
2: Neuer Arbeitsminister soll der ehemalige rheinland-pfälzische Ministerpräsident Alexander Schweizer werden. Über den SPD-Vorsitz soll um den Jahreswechsel herum ein Parteitag entscheiden. Das Briefporto in Deutschland steigt wohl auf über einen Euro. Die Bundesnetzagentur erlaubt der Deutschen Post, ab dem kommenden Jahr die Portokosten um bis zu 20% zu erhöhen. Ein Standardbrief würde dann 1,14 Euro kosten. Auch Pakete dürften spürbar teurer werden. Der Wirtschaftsnobelpreis geht in diesem Jahr an die beiden US-Ökonomen Michael Woodford und Robert E. Hall. Das hat das Komitee in Stockholm bekannt gegeben. Die beiden haben Theorien entwickelt, mit denen Regierungen und Zentralbanken wirtschaftliche Schwankungen besser abfedern können. Die aktuellen Regeln zur Erbschaftssteuer kommen auf den Prüfstand. Das Bundesverfassungsgericht beschäftigt sich heute und morgen damit. Es geht generell um die Frage, ob die aktuellen Regeln fair sind. Ein Thema dabei sind die Freibeträge. Bayern zum Beispiel findet, die aktuellen Beträge reichen wegen der hohen Immobilienpreise nicht mehr aus. Das sieht Staatsrechtler Alexander Thiele anders. Er sagt im Ersten:
4: Wenn das Haus, was mir übertragen wird, von mir bewohnt wird, dann zahle ich ja ohnehin keine Steuern. Es werden also nur solche Häuser besteuert, die tatsächlich eine Vermögensanlage sind. Und da kann man schon die Frage aufwerfen, warum das besonders privilegiert werden sollte.
2: Ein Urteil dazu soll erst nächstes Jahr fallen. Die Suche nach dem vermeintlichen Puma bei München geht weiter. Jetzt ist die Polizei auch mit einer Reiterstaffel im Moos nahe des Flughafens unterwegs. Zu Fuß, mit Hunden, im Hubschrauber oder mit Drohnen hatte man bislang keinen Erfolg. Ein Jäger hatte das Tier letzte Woche gefilmt. Seitdem fehlt von ihm jede Spur.
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5: Mit KI-Support. Sonnig bis wolkig ist es heute Mittag und zwischendurch gibt's richtig lange freundliche Abschnitte. Später ziehen mal mehr Wolken durch, im Nordosten kann ab und zu ein Schauer dabei sein, sonst bleibt's trocken, die Höchstwerte liegen zwischen 12 und 19 Grad. Morgen oft sonnig, sonst auch mal viele Wolken und vereinzelt etwas Regen, maximal bis 19 Grad.

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2: Im Studio Imme Kasten. Schönen guten Tag. Bärbel Baas macht Schluss mit der Spitzenpolitik. Sie tritt als SPD-Chefin und Bundesarbeitsministerin zurück und begründet das auch mit öffentlichen Angriffen der Union. Dazu sagt SPD-Co-Parteichef Lars Klingbeil:
3: Die Krisen, die Polarisierung, die politische Auseinandersetzung, die auch immer mehr Hass und Hetze einziehen lässt und die persönliche Diffamierung, alles das geht an uns nicht vorbei und es sind insbesondere Frauen und insbesondere die Frauen in herausgehobenen Führungspositionen, die sowas immer stärker erleben müssen und das ist nicht akzeptabel und das darf in unserer Gesellschaft nicht akzeptabel sein.
2: Nachfolger als Arbeitsminister soll Ex-Ministerpräsident Alexander Schweizer sein. Ein SPD-Parteitag entscheidet zum Jahreswechsel über die gesamte Parteispitze. Die aktuellen Regeln zur Erbschaftssteuer kommen auf den Prüfstand. Das Bundesverfassungsgericht beschäftigt sich heute und morgen damit. Es geht generell um die Frage, ob die Regeln fair sind. Ein Thema sind dabei die Freibeträge. Bayern zum Beispiel findet, die aktuellen Beträge reichen wegen der hohen Immobilienpreise nicht mehr. Das sieht Staatsrechtler Alexander Thiele anders. Er sagt im Ersten:
4: Wenn das Haus, was mir übertragen wird, von mir bewohnt wird, dann zahle ich ja ohnehin keine Steuern. Es werden also nur solche Häuser besteuert, die tatsächlich eine Vermögensanlage sind. Und da kann man schon die Frage aufwerfen, warum das besonders privilegiert werden sollte.
2: Ein Urteil soll erst nächstes Jahr fallen. Briefporto in Deutschland steigt wohl auf über einen Euro. Die Bundesnetzagentur erlaubt der Deutschen Post ab kommendem Jahr, die Portokosten um bis zu 20% zu erhöhen. Ein Standardbrief würde dann 1,14 Euro kosten. Auch Pakete dürften spürbar teurer werden. Verwirrung um eine Teilwaffenruhe im Ukraine-Krieg. Laut US-Präsident Trump sollen sich beide Seiten darauf geeinigt haben, nicht mehr auf die Energieinfrastruktur zielen zu wollen. In Kiew weiß man davon allerdings nichts. Und laut Präsident Zelensky hat Russland erneut ein Kraftwerk angegriffen. Die US-Ökonomen Michael Woodward und Robert E. Hall haben den Wirtschaftsnobelpreis gewonnen. Mit ihren Berechnungsgrundlagen lassen sich wirtschaftliche Schwankungen besser abfedern. Staaten und Zentralbanken weltweit nutzen heute ihre Modelle.
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5: Mit KI-Support. Sonnig bis wolkig ist es heute Mittag und zwischendurch gibt's richtig lange freundliche Abschnitte. Später ziehen mal mehr Wolken durch, im Nordosten kann ab und zu ein Schauer dabei sein, sonst bleibt's trocken, die Höchstwerte liegen zwischen 12 und 19 Grad. Morgen oft sonnig, sonst auch mal viele Wolken und vereinzelt etwas Regen, maximal bis 19 Grad.

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1: Hallo zusammen, hier ist Carsten Weidenfeld mit einem Geburtstag des Tages. Unser heutiges Geburtstagskind ist der am 24. Dezember 2016 verstorbene Rick Parfitt. Er wurde am 12. Oktober 1948 in England geboren. Rick Parfitt war ein britischer Musiker. Er war Sänger, Gitarrist und Songwriter der legendären Rockgruppe Status Quo. Also wenn es jemanden gibt, auf den die Arbeitsplatzbeschreibung Rhythmusgitarrist in vollster Weise zutrifft, dann ist es Rick Parfitt, der fast 50 Jahre lang den stampfenden Sound der britischen Rockband Status Quo geprägt hat. Es ist schon eine Kunst, mit einer Handvoll Riffs durch ein halbes Jahrhundert Popmusikgeschichte zu kommen. Seine Gitarre, eine Fender Telecaster, war mit extra dicken Saiten bespannt, damit diese die harten Anschläge aushielt. Die Gruppe Status Quo zählt bis heute zu den erfolgreichsten Bands überhaupt. Die insgesamt 32 Studioalben, die über die vielen Jahre veröffentlicht wurden, warfen alleine in Großbritannien 60 Hitsingles ab. Zu ihren größten Erfolgen zählten damals Songs wie beispielsweise Caroline, Down Down oder Roll Over Lay Down. Alle klangen ziemlich ähnlich. Das war der bandtypische Sound von Status Quo. Für Rick Parfitt war allerdings das Leben oft nicht so lustig, wie es aussah. 1980 ertrank seine zweijährige Tochter im Swimmingpool. Vielleicht begann an diesem Tag sein langsames Sterben bereits. Seine erste Ehe zerbrach, er begann zu trinken und immer öfter war von Drogenproblemen die Rede. Soloprojekte scheiterten, in den 90ern plagten ihn Herzprobleme und eine Bypass-Operation 1997 konnte weitere Infarkte nicht verhindern. Immer wieder rappelte er sich auf, war sogar bei jeder Jubiläumstour dabei. Als er dann zuletzt fehlte, war klar, dass es nicht gut aussah. Im Juni 2016 hatte sein Herz nach einem Konzert in Antalya versagt. Er konnte aber reanimiert werden. Am 24. Dezember 2016 ist Rick Parfitt dann mit nur 68 Jahren an den Folgen einer Infektion im spanischen Marbella gestorben. Anlässlich seines Geburtstages erinnern wir uns heute an Rick Parfitt mit einer legendären Nummer der Gruppe Status Quo. Hier ist Rocking All Over the World und wir sagen Happy Birthday, Mr. Rick Parfitt.

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2: Im Studio Imme Kasten. Schönen guten Tag. Bärbel Baas macht Schluss mit der Spitzenpolitik. Sie tritt als SPD-Chefin und Bundesarbeitsministerin zurück und begründet das auch mit öffentlichen Angriffen der Union. Dazu sagt SPD-Co-Parteichef Lars Klingbeil:
3: Die Krisen, die Polarisierung, die politische Auseinandersetzung, die auch immer mehr Hass und Hetze einziehen lässt und die persönliche Diffamierung, alles das geht an uns nicht vorbei und es sind insbesondere Frauen und insbesondere die Frauen in herausgehobenen Führungspositionen, die sowas immer stärker erleben müssen und das ist nicht akzeptabel und das darf in unserer Gesellschaft nicht akzeptabel sein.
2: Nachfolger als Arbeitsminister soll Ex-Ministerpräsident Alexander Schweizer sein. Ein SPD-Parteitag entscheidet zum Jahreswechsel über die gesamte Parteispitze. Die Stromsteuersenkung für alle soll kommen. Das hat Kanzler Merz nach dem CDU-Krisengipfel angekündigt. Die CDU will sich dafür einsetzen, dass im Haushalt Spielräume genutzt werden, um die Stromsteuer in Deutschland auf das europäische Minimum zu senken. Merz sagte:
4: Das ist eine Zusage, die wir bis heute nicht eingehalten haben. Wir wollen damit nicht nur Entlastung ermöglichen, sondern wir wollen auch die Glaubwürdigkeitslücke schließen, die sich aus dieser Entscheidung im letzten Jahr für uns alle ergeben hat.
2: Die aktuellen Regeln zur Erbschaftssteuer kommen auf den Prüfstand. Das Bundesverfassungsgericht beschäftigt sich heute und morgen damit. Es geht generell um die Frage, ob die Regeln fair sind, etwa mit Blick auf Freibeträge und regionale Unterschiede. Ein Urteil wird noch nicht erwartet. Briefporto in Deutschland steigt wohl auf über einen Euro. Die Bundesnetzagentur erlaubt der Deutschen Post ab kommenden Jahr, die Portokosten um bis zu 20% zu erhöhen. Ein Standardbrief würde dann 1,14 Euro kosten. Auch Pakete dürften spürbar teurer werden. Die Ente kommt zurück. Ja, und zwar das Auto. Citroën hat die Neuauflage des Kultautos jetzt zum ersten Mal der Öffentlichkeit präsentiert. Auf den Markt kommen soll die E-Ente 2028 und dann weniger als 15.000 Euro kosten.
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5: Mit KI-Support. Sonnig bis wolkig ist es gerade. Dazu gibt es vor allem in der Nordosthälfte ab und zu mal einen Schauer. Sonst bleibt es meist trocken. Bis zum Abend bleibt der Mix aus längeren sonnigen Phasen und ein paar Wolken. Die Temperaturen liegen aktuell so zwischen 12 und 19 Grad. Morgen wird's oft freundlich und meist sonnig, maximal 19 Grad.

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2: Im Studio Imme Kasten. Schönen guten Tag. Bärbel Baas tritt als SPD-Co-Chefin und Bundesarbeitsministerin zurück. Sie begründet das mit dem kürzlichen Tod ihrer Stieftochter, aber auch mit öffentlichen Angriffen aus den Reihen der Union. SPD-Co-Chef Lars Klingbeil sagt:
3: Wir brauchen Streit unter den Parteien. Wir stehen in einem Wettbewerb. Wir brauchen eine Kultur des Streits, aber wir brauchen auch eine Kultur des Respekts. Miteinander und voreinander. Und ich habe Sorge, dass wir das verlieren in unserem Land. Dass Politik auch immer mehr die Menschen verliert, die feinfühlig sind und die empathisch sind und die ehrlich sind. Und ich glaube aber, dass wir gerade in diesen Zeiten solche Menschen brauchen.
2: Neuer Arbeitsminister soll der ehemalige rheinland-pfälzische Ministerpräsident Alexander Schweizer werden. Über den SPD-Vorsitz soll um den Jahreswechsel ein Parteitag entscheiden. Nun also doch, die CDU will die Stromsteuer für alle auf das europäische Minimum senken. Im Haushalt sollen gewisse Spielräume durch das gute Wirtschaftswachstum genutzt werden, um die Menschen so schnell zu entlasten, sagt Kanzler Merz. Einen konkreten Zeitplan nannte er nicht. Wer Briefe und Pakete verschicken will, der muss bald wohl deutlich tiefer in die Tasche greifen. Das Porto in Deutschland dürfte ab kommenden Jahr so stark steigen wie noch nie. Philipp Nützig mit den Infos dazu.
4: Die Bundesnetzagentur hat jetzt bekannt gegeben, um wie viel die Deutsche Post erhöhen darf. Beim normalen Standardbrief ist ein Plus von 20% möglich. Damit würde er statt 95 Cent dann 1,14 Euro kosten. Auch Pakete sollen spürbar teurer werden. Das endgültige Porto legt die Post selbst fest. Sie hat die eingeräumten Spielräume bisher immer voll genutzt. Weil immer weniger Briefe verschickt werden, müssen die Kosten auf immer weniger Sendungen verteilt werden.
2: In Mecklenburg-Vorpommern sind die Koalitionsverhandlungen für eine mögliche Landesregierung gestartet. Die SPD von Ministerpräsidentin Schwesig will mit den Grünen und der Linken zusammenfinden. Die AfD war bei der Landtagswahl letzten Monat stärkste Kraft geworden, findet aber keinen Partner.
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5: Mit KI-Support. Sonnig bis wolkig ist es gerade, dazu gibt es vor allem in der Nordosthälfte ab und zu mal einen Schauer, sonst bleibt es meist trocken. Bis zum Abend bleibt der Mix aus längeren sonnigen Phasen und ein paar Wolken. Die Temperaturen liegen aktuell so zwischen 12 und 19 Grad. Morgen wird's oft freundlich und meist sonnig, maximal 19 Grad.

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1: Hallo zusammen, hier ist Carsten Weidenfeld mit einem Geburtstag des Tages. Unser heutiges Geburtstagskind ist der am 24. Dezember 2016 verstorbene Rick Parfitt. Er wurde am 12. Oktober 1948 in England geboren. Rick Parfitt war ein britischer Musiker. Er war Sänger, Gitarrist und Songwriter der legendären Rockgruppe Status Quo. Also wenn es jemanden gibt, auf den die Arbeitsplatzbeschreibung Rhythmusgitarrist in vollster Weise zutrifft, dann ist es Rick Parfitt, der fast 50 Jahre lang den stampfenden Sound der britischen Rockband Status Quo geprägt hat. Es ist schon eine Kunst, mit einer Handvoll Riffs durch ein halbes Jahrhundert Popmusikgeschichte zu kommen. Seine Gitarre, eine Fender Telecaster, war mit extra dicken Saiten bespannt, damit diese die harten Anschläge aushielt. Die Gruppe Status Quo zählt bis heute zu den erfolgreichsten Bands überhaupt. Die insgesamt 32 Studioalben, die über die vielen Jahre veröffentlicht wurden, warfen alleine in Großbritannien 60 Hitsingles ab. Zu ihren größten Erfolgen zählten damals Songs wie beispielsweise Caroline, Down Down oder Roll Over Lay Down. Alle klangen ziemlich ähnlich, das war der bandtypische Sound von Status Quo. Für Rick Parfitt war allerdings das Leben oft nicht so lustig, wie es aussah. 1980 ertrank seine zweijährige Tochter im Swimmingpool. Vielleicht begann an diesem Tag sein langsames Sterben bereits. Seine erste Ehe zerbrach

brach, er begann zu trinken und immer öfter war von Drogenproblemen die Rede. Soloprojekte scheiterten, in den 90ern plagten ihn Herzprobleme und eine Bypass-Operation 1997 konnte weitere Infarkte nicht verhindern. Immer wieder rappelte er sich auf, war sogar bei jeder Jubiläumstour dabei. Als er dann zuletzt fehlte, war klar, dass es nicht gut aussah. Im Juni 2016 hatte sein Herz nach einem Konzert in Antalya versagt. Er konnte aber reanimiert werden. Am 24. Dezember 2016 ist Rick Parfitt dann mit nur 68 Jahren an den Folgen einer Infektion im spanischen Marbella gestorben. Anlässlich seines Geburtstages erinnern wir uns heute an Rick Parfitt mit einer legendären Nummer der Gruppe Status Quo. Hier ist Rocking All Over the World und wir sagen Happy Birthday, Mr. Rick Parfitt.

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2: Im Studio Imme Kasten. Schönen guten Tag. Eines der Koalitionsversprechen soll jetzt doch noch kommen. Die CDU will die Stromsteuer für alle senken. Das hat Kanzler Merz angekündigt. Philipp Nützig berichtet.
3: Möglich machen soll das überraschend gute Wirtschaftswachstum, sagt Merz. Das sorge für mehr Spielräume im Haushalt, die dann für die Stromsteuersenkung auf das europäische Mindestmaß genutzt werden können. Das wären 0,1 Cent pro Kilowattstunde statt bisher 2,05 Cent. Für einen Haushalt mit einem Verbrauch von 2000 Kilowattstunden im Jahr würde die Ersparnis bei etwa 50 Euro liegen. Wann die Steuersenkung aber kommen soll, sagte Merz nicht.
2: Bärbel Baas tritt als SPD-Co-Chefin und Bundesarbeitsministerin zurück. Sie begründet das mit dem kürzlichen Tod ihrer Stieftochter, aber auch mit öffentlichen Angriffen aus den Reihen der Union. SPD-Co-Chef Lars Klingbeil sagt:
4: Wir brauchen Streit unter den Parteien. Wir stehen in einem Wettbewerb. Wir brauchen eine Kultur des Streits, aber wir brauchen auch eine Kultur des Respekts miteinander und voreinander. Und ich habe Sorge, dass wir das verlieren in unserem Land. Dass Politik auch immer mehr die Menschen verliert, die feinfühlig sind und die empathisch sind und die ehrlich sind. Und ich glaube aber, dass wir gerade in diesen Zeiten solche Menschen brauchen.
2: Neuer Arbeitsminister soll der ehemalige rheinland-pfälzische Ministerpräsident Alexander Schweizer werden. Über den SPD-Vorsitz soll um den Jahreswechsel ein Parteitag entscheiden. Eine Briefmarke für einen Standardbrief wird in Deutschland wohl bald deutlich über einen Euro kosten. Die Post hat die Erlaubnis von der Bundesnetzagentur bekommen, die Portokosten für Briefe und Pakete um bis zu 20% zu erhöhen. Für einen Standardbrief wären dann 1,14 Euro fällig. Die Ente kommt zurück. Ja, und zwar das Auto. Citroën hat die Neuauflage des Kultautos jetzt zum ersten Mal der Öffentlichkeit präsentiert. Auf den Markt kommen soll die E-Ente 2028 und dann weniger als 15.000 Euro kosten.
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5: Mit KI-Support. Sonne und Wolken gibt es am späten Nachmittag. Ab und zu schaut die Sonne auch mal länger raus. Und im Osten kann vereinzelt noch ein Schauer runterkommen. Sonst bleibt's meist trocken. Dazu aktuell Höchstwerte zwischen 12 und 19 Grad. Morgen startet's stellenweise neblig, später wird's freundlicher, zwischendurch aber auch viele Wolken und vereinzelt etwas Regen bei maximal bis 19 Grad.

0: Carsten Weidenfeld.
1: Hallo zusammen, hier ist Carsten Weidenfeld mit einem Geburtstag des Tages. Unser heutiges Geburtstagskind ist der am 24. Dezember 2016 verstorbene Rick Parfitt. Er wurde am 12. Oktober 1948 in England geboren. Rick Parfitt war ein britischer Musiker. Er war Sänger, Gitarrist und Songwriter der legendären Rockgruppe Status Quo. Also wenn es jemanden gibt, auf den die Arbeitsplatzbeschreibung Rhythmusgitarrist in vollster Weise zutrifft, dann ist es Rick Parfitt, der fast 50 Jahre lang den stampfenden Sound der britischen Rockband Status Quo geprägt hat. Es ist schon eine Kunst, mit einer Handvoll Riffs durch ein halbes Jahrhundert Popmusikgeschichte zu kommen. Seine Gitarre, eine Fender Telecaster, war mit extra dicken Saiten bespannt, damit diese die harten Anschläge aushielt. Die Gruppe Status Quo zählt bis heute zu den erfolgreichsten Bands überhaupt. Die insgesamt 32 Studioalben, die über die vielen Jahre veröffentlicht wurden, warfen alleine in Großbritannien 60 Hitsingles ab. Zu ihren größten Erfolgen zählten damals Songs wie beispielsweise Caroline, Down Down oder Roll Over Lay Down. Alle klangen ziemlich ähnlich. Das war der bandtypische Sound von Status Quo. Für Rick Parfitt war allerdings das Leben oft nicht so lustig, wie es aussah. 1980 ertrank seine zweijährige Tochter im Swimmingpool. Vielleicht begann an diesem Tag sein langsames Sterben bereits. Seine erste Ehe zerbrach, er begann zu trinken und immer öfter war von Drogenproblemen die Rede. Soloprojekte scheiterten, in den 90ern plagten ihn Herzprobleme und eine Bypass-Operation 1997 konnte weitere Infarkte nicht verhindern. Immer wieder rappelte er sich auf, war sogar bei jeder Jubiläumstour dabei. Als er dann zuletzt fehlte, war klar, dass es nicht gut aussah. Im Juni 2016 hatte sein Herz nach einem Konzert in Antalya versagt. Er konnte aber reanimiert werden. Am 24. Dezember 2016 ist Rick Parfitt dann mit nur 68 Jahren an den Folgen einer Infektion im spanischen Marbella gestorben. Anlässlich seines Geburtstages erinnern wir uns heute an Rick Parfitt mit einer legendären Nummer der Gruppe Status Quo. Hier ist Rocking All Over the World. Und wir sagen Happy Birthday, Mr. Rick Parfitt.

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2: Im Studio Immekasten. Schönen guten Abend. Bärbel Baas macht Schluss mit der Spitzenpolitik. Sie tritt als SPD-Chefin und Bundesarbeitsministerin zurück und begründet das auch mit öffentlichen Angriffen der Union. Dazu sagt SPD-Co-Parteichef Lars Klingbeil:
3: Die Krisen, die Polarisierung, die politische Auseinandersetzung, die auch immer mehr Hass und Hetze einziehen lässt und die persönliche Diffamierung, alles das geht an uns nicht vorbei und es sind insbesondere Frauen und insbesondere die Frauen in herausgehobenen Führungspositionen, die sowas immer stärker erleben müssen und das ist nicht akzeptabel und das darf in unserer Gesellschaft nicht akzeptabel sein.
2: Nachfolger als Arbeitsminister soll Ex-Ministerpräsident Alexander Schweizer sein. Ein SPD-Parteitag entscheidet zum Jahreswechsel über die gesamte Parteispitze. Nun also doch, die CDU will die Stromsteuer für alle auf das europäische Minimum senken. Im Haushalt sollen gewisse Spielräume durch das gute Wirtschaftswachstum genutzt werden, um die Menschen so schnell zu entlasten, sagt Kanzler Merz. Einen konkreten Zeitplan nannte er nicht. Wer Briefe und Pakete verschicken will, der muss bald wohl deutlich tiefer in die Tasche greifen. Das Porto in Deutschland dürfte ab kommenden Jahr so stark steigen wie noch nie. Philipp Nützig mit den Infos dazu.
4: Die Bundesnetzagentur hat jetzt bekannt gegeben, um wie viel die Deutsche Post erhöhen darf. Beim normalen Standardbrief ist ein Plus von 20% möglich. Damit würde er statt 95 Cent dann 1,14 Euro kosten. Auch Pakete sollen spürbar teurer werden. Das endgültige Porto legt die Post selbst fest. Sie hat die eingeräumten Spielräume bis immer voll genutzt. Weil immer weniger Briefe verschickt werden, müssen die Kosten auf immer weniger Sendungen verteilt werden.
2: Auch nach fast einer Woche fehlt vom möglichen Puma bei München jede Spur. Auch die Bilder einiger Wildkameras haben keine Ergebnisse geliefert, wie die Polizei heute mitteilte. Ein Jäger hatte die vermeintliche Raubkatze letzte Woche nahe des Münchner Airports gefilmt. Weitere Spuren und weitere Sichtungen gab es danach nicht mehr.
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5: Mit KI-Support. Viele Wolken gibt es heute Abend. Ab und zu kann im Osten auch mal ein Schauer runterkommen. Sonst bleibt es meist trocken. In der Nacht kommen später vereinzelt Nebelfelder dazu. Die Tiefstwerte liegen zwischen 11 und 0 Grad, ganz vereinzelt auch bei minus 2 Grad. Morgen starten einige Ecken mit Nebel, später wird's freundlicher, aber auch mal mit Regen, maximal bis 19 Grad.

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1: London 1974. Eine Band mit zwei Pianisten, einem singenden Gitarristen und einem Schlagzeuger. Das hat es in dieser Form noch nicht gegeben. Die einzelnen Mitglieder beherrschen allerdings so viel mehr an Instrumenten, dass sie einfach erfolgreich werden mussten. Name der Band: Sailor. Bereits im selben Jahr erhält die Band einen Plattenvertrag und veröffentlicht das Album Sailor. Zunächst geht es dann auf England-Tournee. Parallel promotet die Band ihre erste Single, die genau wie die Band und das Album, nämlich Sailor, heißt. Ja, das Ganze promotet man intensiv in den Niederlanden, denn dort hat man für neue Bands immer ein offenes Ohr. Da es einen intensiven Krieg zwischen den offiziellen Radiosendern und den Piratensendern, die gerne mal von Schiffen auf der Nordsee senden, gibt, ja, ist es kein großes Wunder, dass die Debütsingle bis auf Platz 2 in den Charts landet.

1974 die Debütsingle von Sailor und die Debütsingle, die hieß genauso wie das Album, wie die Gruppe selber, nämlich Sailor. Tja, das war allerdings nicht die bekannteste Single dieser Gruppe. Nee, die bekannteste, die kennen wir natürlich auch. Die hieß damals Girls, Girls, Girls oder was heißt die hieß? Die heißt heute natürlich noch genauso. So, die hören wir uns natürlich jetzt auch an, allerdings nicht in der englischen Sprache. Also wir hören jetzt nicht Girls, Girls, Girls, sondern wir hören das Ganze mal in einer Coverversion gesungen von dem unvergessenen Karel Gott und das Ganze auf Tschechisch. Ja, hört sich interessant an. Ich kann den Titel zwar nicht richtig aussprechen, aber das muss ich auch gar nicht. Das überlassen wir dem Karel Gott. Hier ist er. Karel Gott und, hört mal zu, wie der Titel heißt. Wie gesagt, also ich kann ihn nicht richtig aussprechen. Aber ihr vielleicht da

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1: So, jetzt habe ich eine Band für euch, kennt garantiert auch jeder, The Sweet. Da kann man sagen, vom Teenie-Pop zum Glamrock. Ja, aber das war nicht immer so. The Sweet gibt es bereits seit 1968. Ihre erste Single, das war 1968, die hieß Slow Motion, ein Ladenhüter. Auch die nachfolgenden Veröffentlichungen bleiben in den Regalen der Schallplattenläden liegen. 1970 kommt dann Andy Scott in die Band und er läutet den Aufschwung ein. Dazu kommt dann noch das Autorenduo Mike Chapman und Nicky Chinn. Ja, zu dieser Zeit waren Chapman und Chinn auch noch recht unbekannt. Aber die beiden nehmen sich der Band an und mit Funny Funny landen sie 1971 den ersten Hit.

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1: Ich mache einen Sprung in das Jahr 1977. Der Song Tanze Samba mit mir von Tony Holiday. Ja, der war 1977 seine erfolgreichste Nummer. Er konnte danach nie wieder an diesem Erfolg anknüpfen und 1990 starb Tony Holiday an den Folgen seiner AIDS-Erkrankung. Doch bis heute versprüht der Song Tanze Samba mit mir gute Laune und echtes Sommerfeeling.

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1: Wir kommen jetzt zu dem Künstler James Taylor, der 1970 den Song Fire and Rain veröffentlicht hat. Ein sehr ernster Song, in dem er den Selbstmord einer Freundin verarbeitet hat. Naja, und außerdem erzählt der Song von seinen Erfahrungen mit der Drogenabhängigkeit. Ich meine, das hört man ja oft, dass Künstler ihre Probleme in Liedtexten umarbeiten. Naja, und nach der Veröffentlichung von Fire and Rain, da gab es den zweiten Platz in Kanada und den dritten Platz in dem Billboard Hot 100. Also eine Nummer, in der James Taylor sich nicht nur die Sorgen von der Seele geschrieben hat, sondern auch eine Nummer, die sehr, sehr erfolgreich wurde. Die Single Fire and Rain findet man übrigens auch auf seinem zweiten Album, das heißt Sweet Baby James. Hier ist er jetzt, James Taylor, mit seinem Folk-Rock-Song Fire and Rain.

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1: Am 9. August 1975 schießen die Bee Gees auf Platz 1 der amerikanischen Charts mit Jive Talking. In Deutschland wurde dieser Song kein riesiger Hit. 1975 veröffentlichten die Bee Gees das Album Main Course mit den Singles Jive Talking, Nights on Broadway und Fanny Be Tender With My Love. Alle wurden in den USA Top-Hits und auch für ein Comeback in die deutschen Charts hat es gereicht. Von da an ging die Karriere der Bee Gees wieder steil bergauf.

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1: So, wir machen jetzt weiter mit der amerikanischen Soulband The Jackson 5. Die Jackson 5, ja, die hatten in den 70ern riesengroße Erfolge. Die Band wurde ursprünglich 1964 gegründet, da hießen sie noch The Jackson Brothers. Und Joseph Jackson hatte damals seine Söhne Jackie, Tito und German Jackson als Band zusammengebracht. 1966 stießen dann noch die beiden Brüder Marlon und Michael Jackson dazu. Die Band wurde dann in The Jackson 5 umbenannt und der damals 7-jährige Michael wurde Leadsänger. Eine ganz bekannte Nummer von den Jackson 5, das ist der Song I Want You Back. Dieser Song erschien 1970 hier bei uns in Europa und das Musikmagazin Rolling Stone wählte das Lied 2004 auf Platz 121 in der Liste der 500 besten Songs aller Zeiten. Noch ganz schnell zur Geschichte von diesem Song. Ja, ursprünglich sollte das Ganze eigentlich I Want To Be Free heißen und sollte von Gladys Knight oder Diana Ross gesungen werden. Ja, das gefiel dem Inhaber des Plattenlabels Motown aber nicht. Er wollte ganz gerne ein Lied haben, das von Kindern gesungen werden kann. Es wurde kurzerhand umgetextet und die Jackson 5 nahmen das Lied dann unter dem Titel I Want You Back für ihr Debütalbum auf. In den amerikanischen Billboard-Charts wurde das eine Nummer 1 und in den UK-Charts ein Platz Nummer 2. So, natürlich haben wir den Titel auch hier bei Gutes von gestern. Hier sind die Jackson 5 mit I Want You Back.

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1: Hallo zusammen, hier ist Carsten Weidenfeld mit einem Geburtstag des Tages. Unser heutiges Geburtstagskind ist der am 24. Dezember 2016 verstorbene Rick Parfitt. Er wurde am 12. Oktober 1948 in England geboren. Rick Parfitt war ein britischer Musiker. Er war Sänger, Gitarrist und Songwriter der legendären Rockgruppe Status Quo. Also wenn es jemanden gibt, auf den die Arbeitsplatzbeschreibung Rhythmusgitarrist in vollster Weise zutrifft, dann ist es Rick Parfitt, der fast 50 Jahre lang den stampfenden Sound der britischen Rockband Status Quo geprägt hat. Es ist schon eine Kunst, mit einer Handvoll Riffs durch ein halbes Jahrhundert Popmusikgeschichte zu kommen. Seine Gitarre, eine Fender Telecaster, war mit extra dicken Saiten bespannt, damit diese die harten Anschläge aushielt. Die Gruppe Status Quo zählt bis heute zu den erfolgreichsten Bands überhaupt. Die insgesamt 32 Studioalben, die über die vielen Jahre veröffentlicht wurden, warfen alleine in Großbritannien 60 Hitsingles ab. Zu ihren größten Erfolgen zählten damals Songs wie beispielsweise Caroline, Down Down oder Roll Over Lay Down. Alle klangen ziemlich ähnlich, das war der bandtypische Sound von Status Quo. Für Rick Parfitt war allerdings das Leben oft nicht so lustig, wie es aussah. 1980 ertrank seine zweijährige Tochter im Swimmingpool. Vielleicht begann an diesem Tag sein langsames Sterben bereits. Seine erste Ehe zerbrach, er begann zu trinken und immer öfter war von Drogenproblemen die Rede. Soloprojekte scheiterten, in den 90ern plagten ihn Herzprobleme und eine Bypass-Operation 1997 konnte weitere Infarkte nicht verhindern. Immer wieder rappelte er sich auf, war sogar bei jeder Jubiläumstour dabei. Als er dann zuletzt fehlte, war klar, dass es nicht gut aussah. Im Juni 2016 hatte sein Herz nach einem Konzert in Antalya versagt. Er konnte aber reanimiert werden. Am 24. Dezember 2016 ist Rick Parfitt dann mit nur 68 Jahren an den Folgen einer Infektion im spanischen Marbella gestorben. Anlässlich seines Geburtstages erinnern wir uns heute an Rick Parfitt mit einer legendären Nummer der Gruppe Status Quo. Hier ist Rocking All Over the World und wir sagen Happy Birthday, Mr. Rick Parfitt.

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1: Hallo zusammen, hier ist Carsten Weidenfeld mit einem Geburtstag des Tages. Unser heutiges Geburtstagskind ist der am 24. Dezember 2016 verstorbene Rick Parfitt. Er wurde am 12. Oktober 1948 in England geboren. Rick Parfitt war ein britischer Musiker. Er war Sänger, Gitarrist und Songwriter der legendären Rockgruppe Status Quo. Also wenn es jemanden gibt, auf den die Arbeitsplatzbeschreibung Rhythmusgitarrist in vollster Weise zutrifft, dann ist es Rick Parfitt, der fast 50 Jahre lang den stampfenden Sound der britischen Rockband Status Quo geprägt hat. Es ist schon eine Kunst, mit einer Handvoll Riffs durch ein halbes Jahrhundert Popmusikgeschichte zu kommen. Seine Gitarre, eine Fender Telecaster, war mit extra dicken Saiten bespannt, damit diese die harten Anschläge aushielt. Die Gruppe Status Quo zählt bis heute zu den erfolgreichsten Bands überhaupt. Die insgesamt 32 Studioalben, die über die vielen Jahre veröffentlicht wurden, warfen alleine in Großbritannien 60 Hitsingles ab. Zu ihren größten Erfolgen zählten damals Songs wie beispielsweise Caroline, Down Down oder Roll Over Lay Down. Alle klangen ziemlich ähnlich, das war der bandtypische Sound von Status Quo. Für Rick Parfitt war allerdings das Leben oft nicht so lustig, wie es aussah. 1980 ertrank seine zweijährige Tochter im Swimmingpool. Vielleicht begann an diesem Tag sein langsames Sterben bereits. Seine erste Ehe zerbrach, er begann zu trinken und immer öfter war von Drogenproblemen die Rede. Soloprojekte scheiterten, in den 90ern plagten ihn Herzprobleme und eine Bypass-Operation 1997 konnte weitere Infarkte nicht verhindern. Immer wieder rappelte er sich auf, war sogar bei jeder Jubiläumstour dabei. Als er dann zuletzt fehlte, war klar, dass es nicht gut aussah. Im Juni 2016 hatte sein Herz nach einem Konzert in Antalya versagt. Er konnte aber reanimiert werden. Am 24. Dezember 2016 ist Rick Parfitt dann mit nur 68 Jahren an den Folgen einer Infektion im spanischen Marbella gestorben. Anlässlich seines Geburtstages erinnern wir uns heute an Rick Parfitt mit einer legendären Nummer der Gruppe Status Quo. Hier ist Rocking All Over the World und wir sagen Happy Birthday, Mr. Rick Parfitt.

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1: Hallo zusammen, herzlich willkommen. Ja, ihr habt genau zum richtigen Zeitpunkt eingeschaltet. Hier ist Carsten Weidenfeld und ihr hört Gutes von gestern. Die musikalische Zeitreise durch die bunten 70er. Ich habe euch wieder eine ganze Menge kultiges Zeug mitgebracht und die ein oder andere Musikgeschichte gibt es natürlich auch wieder dazu. So, na dann, gute Unterhaltung hier bei Gutes von gestern.
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1: London 1974, eine Band mit zwei Pianisten, einem singenden Gitarristen und einem Schlagzeuger. Das hat es in dieser Form noch nicht gegeben. Die einzelnen Mitglieder beherrschen allerdings so viel mehr an Instrumenten, dass sie einfach erfolgreich werden mussten. Name der Band: Sailor. Bereits im selben Jahr erhält die Band einen Plattenvertrag und veröffentlicht das Album Sailor. Zunächst geht es dann auf England-Tournee. Parallel promotet die Band ihre erste Single, die genau wie die Band und das Album, nämlich Sailor, heißt. Ja, das Ganze promotet man intensiv in den Niederlanden, denn dort hat man für neue Bands immer ein offenes Ohr. Da es einen intensiven Krieg zwischen den offiziellen Radiosendern und den Piratensendern, die gerne mal von Schiffen auf der Nordsee senden, gibt, ja, ist es kein großes Wunder, dass die Debütsingle bis auf Platz 2 in den Charts landet.

1974 die Debütsingle von Sailor und die Debütsingle, die hieß genauso wie das Album, wie die Gruppe selber, nämlich Sailor. Tja, das war allerdings nicht die bekannteste Single dieser Gruppe. Nee, die bekannteste, die kennen wir natürlich auch. Die hieß damals Girls, Girls, Girls oder was heißt die hieß? Die heißt heute natürlich noch genauso. So, die hören wir uns natürlich jetzt auch an, allerdings nicht in der englischen Sprache. Also wir hören jetzt nicht Girls, Girls, Girls, sondern wir hören das Ganze mal in einer Coverversion gesungen von dem unvergessenen Karel Gott und das Ganze auf Tschechisch. Ja, hört sich interessant an. Ich kann den Titel zwar nicht richtig aussprechen, aber das muss ich auch gar nicht. Das überlassen wir dem Karel Gott. Hier ist er. Karel Gott und, hört mal zu, wie der Titel heißt. Wie gesagt, also ich kann ihn nicht richtig aussprechen. Aber ihr vielleicht danach.

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1: So, jetzt habe ich eine Band für euch. Kennt garantiert auch jeder, The Sweet. Da kann man sagen, vom Teenie-Pop zum Glamrock. Ja, aber das war nicht immer so. The Sweet gibt es bereits seit 1968. Ihre erste Single, das war 1968, die hieß Slow Motion, ein Ladenhüter. Auch die nachfolgenden Veröffentlichungen bleiben in den Regalen der Schallplattenläden liegen. 1970 kommt dann Andy Scott in die Band und er läutet den Aufschwung ein. Dazu kommt dann noch das Autorenduo Mike Chapman und Nicky Chinn. Ja, zu dieser Zeit waren Chapman und Chinn auch noch recht unbekannt. Aber die beiden nehmen sich der Band an und mit Funny Funny landen sie 1971 den ersten Hit.

Ich mache einen Sprung in das Jahr 1977. Der Song Tanze Samba mit mir von Tony Holiday, ja, der war 1977 seine erfolgreichste Nummer. Er konnte danach nie wieder an diesem Erfolg anknüpfen und 1990 starb Tony Holiday an den Folgen seiner AIDS-Erkrankung. Doch bis heute versprüht der Song Tanze Samba mit mir gute Laune und echtes Sommerfeeling.

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1: Wir kommen jetzt zu dem Künstler James Taylor, der 1970 den Song Fire and Rain veröffentlicht hat. Ein sehr ernster Song, in dem er den Selbstmord einer Freundin verarbeitet hat. Naja, und außerdem erzählt der Song von seinen Erfahrungen mit der Drogenabhängigkeit. Ich meine, das hört man ja oft, dass Künstler ihre Probleme in Liedtexten umarbeiten. Naja, und nach der Veröffentlichung von Fire and Rain, da gab es den zweiten Platz in Kanada und den dritten Platz in dem Billboard Hot 100. Also eine Nummer, in der James Taylor sich nicht nur die Sorgen von der Seele geschrieben hat, sondern auch eine Nummer, die sehr, sehr erfolgreich wurde. Die Single Fire and Rain findet man übrigens auch auf seinem zweiten Album, das heißt Sweet Baby James. Hier ist er jetzt, James Taylor, mit seinem Folk-Rock-Song Fire and Rain.

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1: Am 9. August 1975 schießen die Bee Gees auf Platz 1 der amerikanischen Charts mit Jive Talking. In Deutschland wurde dieser Song kein riesiger Hit. 1975 veröffentlichten die Bee Gees das Album Main Course mit den Singles Jive Talking, Nights on Broadway und Fanny Be Tender With My Love. Alle wurden in den USA Top-Hits und auch für ein Comeback in die deutschen Charts hat es gereicht. Von da an ging die Karriere der Bee Gees wieder steil bergauf.

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1: So, wir machen jetzt weiter mit der amerikanischen Soulband The Jackson 5. Die Jackson 5, ja, die hatten in den 70ern riesengroße Erfolge. Die Band wurde ursprünglich 1964 gegründet, da hießen sie noch The Jackson Brothers. Und Joseph Jackson hatte damals seine Söhne Jackie, Tito und German Jackson als Band zusammengebracht. 1966 stießen dann noch die beiden Brüder Marlon und Michael Jackson dazu. Die Band wurde dann in The Jackson 5 umbenannt und der damals 7-jährige Michael wurde Leadsänger. Eine ganz bekannte Nummer von den Jackson 5, das ist der Song I Want You Back. Dieser Song erschien 1970 hier bei uns in Europa und das Musikmagazin Rolling Stone wählte das Lied 2004 auf Platz 121 in der Liste der 500 besten Songs aller Zeiten. Noch ganz schnell zur Geschichte von diesem Song. Ja, ursprünglich sollte das Ganze eigentlich I Want To Be Free heißen und sollte von Gladys Knight oder Diana Ross gesungen werden. Ja, das gefiel dem Inhaber des Plattenlabels Motown aber nicht. Er wollte ganz gerne ein Lied haben, das von Kindern gesungen werden kann. Es wurde kurzerhand umgetextet und die Jackson 5 nahmen das Lied dann unter dem Titel I Want You Back für ihr Debütalbum auf. In den amerikanischen Billboard-Charts wurde das eine Nummer 1 und in den UK-Charts ein Platz Nummer 2. So, natürlich haben wir den Titel auch hier bei Gutes von gestern. Hier sind die Jackson 5 mit I Want You Back.

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